0: Dachau sind vier junge Männer mit einem nicht zugelassenen Schrottauto mit bis zu 100 km/h durch Pfaffenhofen an der Glonn und über ein Feld gerast. Und man muss wirklich Schrottauto sagen. Die Frontstange ist dabei abgerissen, das Lenkrad war angesägt. Die Polizei hat den Wagen gestoppt. Er war ohne Kennzeichen und Versicherung. Der Führerschein des 21-jährigen Fahrers wurde beschlagnahmt.
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1: Mit Stefan Mack. Jürgen Klopp hat mit der deutschen Fußballnationalmannschaft heute nicht in die Erfolgsspur gefunden. Eine Woche nach dem 0:1 in Augsburg gegen Griechenland reichte es im Rückspiel in Thessaloniki nur zu einem torlosen Unentschieden. Klopp zeigte sich danach bei RTL trotzdem zufrieden.
2: Ich bin sehr, sehr, sehr angetan von der Mannschaft, von der Art und Weise, wie wir es gemacht haben. Und hat mich tendenziell eher überrascht, als dass ich jetzt hier enttäuscht stehen würde.
1: In 4 Spielen unter Klopp gab es in der Nations League damit 5 Punkte. Bundeskanzler Merz hat bei einem Besuch in Kiew der Ukraine weitere Unterstützung zugesichert und Russland aufgefordert, den Krieg zu beenden. Trotz Drohungen aus Moskau reiste Merz mit einer großen Regierungs- und Wirtschaftsdelegation an und kündigte umfangreiche Hilfe an. Tausende Abfangdrohnen, Investitionen in weitreichende Waffen sowie zusätzliche Mittel für zerstörte Kraftwerke. Die Unterstützung für die Ukraine sei auch im deutschen Eigeninteresse, so Merz. Die Präsidentenwahl in Brasilien wird sich in einer Stichwahl zwischen dem linken Amtsinhaber Lula da Silva und dem rechten Senator Bolsonaro entscheiden. Nach Auszählung von 97% der Stimmen kam Lula laut vorläufigen Angaben der Wahlbehörde auf rund 44,6%, sein rechter Rivale auf 47,4%. Beide verfehlten damit die erforderliche absolute Mehrheit. Heftige Unwetter haben in Spanien mindestens 3 Menschen das Leben gekostet. Vor allem rund um Barcelona und in Katalonien fielen stellenweise über 200 Liter Regen pro Quadratmeter. Straßen, Keller und Erdgeschosse standen unter Wasser. Bäume stürzten um und Flüsse traten über die Ufer. Die Feuerwehr in Katalonien verzeichnete mehr als 1000 Notrufe. In anderen Regionen wie Kastilien-La Mancha und dem Baskenland kam es ebenfalls zu schweren Überschwemmungen. Am Flughafen in Nürnberg starten und landen ab heute Kampfjets. Die Bundeswehr übt damit die Verlegung von Flugzeugen aus dem Fliegerhorst in Neuburg an der Donau. Der Grund: im Verteidigungsfall wäre es für Angreifer ein willkommenes Ziel, wenn alle Flugzeuge an einem Ort zusammengezogen wären. Die Übung in Nürnberg geht bis Freitag.
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1: Mit Stefan Mack. Keine Tore in Thessaloniki. Die Fußballnationalmannschaften von Griechenland und Deutschland haben sich am Abend 0:0 unentschieden getrennt. Deutschland erzielte zwar in der ersten Hälfte ein Tor, das wurde aber wegen Handspiels vom Videoschiri aberkannt. Ansonsten war Deutschland überlegen, konnte das aber nicht in Tore umsetzen. Bundestrainer Klopp war trotzdem zufrieden.
2: Die Jungs haben ein unglaubliches Fußballspiel gemacht, das in allen Bereichen top war, richtig top, außer dass wir unsere Chancen keine Tore gemacht haben.
1: In 4 Spielen unter Klopp holte das Team damit 5 Punkte. Und plötzlich steckte Bauschaum im Auspuff von hunderten Autos. Wegen einer solchen Angriffsreihe in 4 Bundesländern stehen ab heute in Ulm 3 junge Männer und eine Frau vor Gericht. Hinter der Sachbeschädigung steckt aus Sicht der Ermittler ein Versuch der Einflussnahme auf die letzte Bundestagswahl. Ursula Winkler berichtet.
3: Hunderte Autos in Baden-Württemberg, Bayern, Berlin und Brandenburg hatten vor der letzten Bundestagswahl plötzlich verstopfte Auspuffanlagen. Erst hatten Ermittler Klimaaktivisten im Visier, aber inzwischen geht die Anklage davon aus, dass die 4 als Wegwerfagenten angestiftet wurden, um das Wahlverhalten zu beeinflussen. Einer der Angeklagten soll gestanden haben, der Drahtzieher lebe in Russland.
1: Fast die Hälfte der Deutschen hält Angela Merkel für besser geeignet, die aktuellen Probleme zu lösen, als den heutigen Bundeskanzler Merz. In einer YouGov-Umfrage sagten 48%, Merkel wäre besser. 29% sehen sie gleich gut oder schlecht, nur 8% halten sie für weniger geeignet. Der Rest ist unschlüssig. Die neue E-Auto-Prämie ist aus Sicht der Bundesregierung gut angelaufen. Nach Angaben von Bundesumweltminister Schneider wurden seit Mai bereits 100.000 Anträge ausgezahlt. Besonders profitieren demnach Haushalte mit kleinerem und mittlerem Einkommen. Je nach Fahrzeug und Einkommenslage gibt es einen staatlichen Zuschuss von bis zu 6.000 Euro. Besucherrekord auf dem Münchner Oktoberfest. 7,4 Millionen Menschen waren in diesem Jahr auf der Wiesn, so viele wie noch nie. Der bisherige Besucherrekord von 2023 ist geknackt. Damals sind 7,2 Millionen Menschen da gewesen, diesmal waren es 200.000 mehr. Getrunken wurden 6,7 Millionen Maß Bier. Auch beim Essen gibt es ein ordentliches Plus. Vor allem das klassische Grillhändel ist wieder im Aufwind. 089
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2: Erstmal geht's wechselhaft rein, am Vormittag auch immer wieder Schauer möglich. Nachmittags zeigt sich mehr und mehr die Sonne, 20 Grad gibt's in der Spitze. Und der Wettertrend für München und Umgebung: morgen und übermorgen schön viel Sonne, Mittwoch bis zu 25 Grad, am Donnerstag grau und regnerisch.
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3: Mit Stefan Mack. Guten Morgen. Die deutsche Fußballnationalmannschaft und Griechenland haben sich am Abend ein torloses Unentschieden geliefert. Deutschland war im Rückspiel zwar überlegen, schaffte es aber nicht, ein Tor zu erzielen. Eines wurde wegen Handspiels aberkannt. Die Bilanz von Neutrainer Jürgen Klopp: 5 Punkte aus 4 Spielen. Bei RTL zog er Bilanz.
4: Wir wollen ja was verändern, wir wollen was anschieben und das habe ich auf jeden Fall gesehen und das wird die Basis sein und jeder, der bereit ist, diese Art Fußball zu spielen, ist die Tür sperrangelweit offen.
3: Bundeskanzler Merz hat bei einem Besuch in Kiew der Ukraine weitere Unterstützung zugesichert und Russland aufgefordert, den Krieg zu beenden. Trotz Drohungen aus Moskau reiste Merz mit einer großen Regierungs- und Wirtschaftsdelegation an und kündigte umfangreiche Hilfe an. Tausende Abfangdrohnen, Investitionen in weitreichende Waffen sowie zusätzliche Mittel für zerstörte Kraftwerke. Die Unterstützung für die Ukraine sei auch im deutschen Eigeninteresse, so Merz. Die Präsidentenwahl in Brasilien wird sich in einer Stichwahl zwischen dem linken Amtsinhaber Lula da Silva und dem rechten Senator Bolsonaro entscheiden. Nach Auszählung von 97% der Stimmen kam Lula laut vorläufigen Angaben der Wahlbehörde auf rund 44,6%, sein rechter Rivale auf 47,4%. Beide verfehlten damit die erforderliche absolute Mehrheit. Heftige Unwetter haben in Spanien mindestens 3 Menschen das Leben gekostet. Vor allem rund um Barcelona und in Katalonien fielen stellenweise über 200 Liter Regen pro Quadratmeter. Straßen, Keller und Erdgeschosse standen unter Wasser. Bäume stürzten um und Flüsse traten über die Ufer. Die Feuerwehr in Katalonien verzeichnete mehr als 1000 Notrufe. In anderen Regionen wie Kastilien-La Mancha und dem Baskenland kam es ebenfalls zu schweren Überschwemmungen. Am Flughafen in Nürnberg starten und landen ab heute Kampfjets. Die Bundeswehr übt damit die Verlegung von Flugzeugen aus dem Fliegerhorst in Neuburg an der Donau. Der Grund: im Verteidigungsfall wäre es für Angreifer ein willkommenes Ziel, wenn alle Flugzeuge an einem Ort zusammengezogen wären. Die Übung in Nürnberg geht bis Freitag.
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6: Aktuell habt ihr freie Fahrt.
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6: Unter anderem in Neuhausen die Landshuter Allee stadteinwärts. Gute Fahrt.
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5: Erstmal viele Wolken, vormittags auch Schauer möglich. 20 Grad heute in der Spitze am Nachmittag, da zeigt sich dann mehr und mehr die Sonne. Und der Wettertrend für München und Umgebung. Morgen und übermorgen richtig schön, viel Sonne, am Mittwoch sogar 25 Grad, am Donnerstag wechselhaft und kühler.

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1: Aktuell habt ihr freie Fahrt.
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1: Unter anderem in Neuhausen die Landshuter Allee stadteinwärts. Gute Fahrt.
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3: Erstmal geht's wechselhaft rein, am Vormittag auch immer wieder Schauer möglich. Nachmittags zeigt sich mehr und mehr die Sonne, 20 Grad gibt's in der Spitze. Und der Wettertrend für München und Umgebung: morgen und übermorgen schön viel Sonne, Mittwoch bis zu 25 Grad, am Donnerstag grau und regnerisch.
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4: Mit Lennart Werner. Guten Morgen. Die Wiesn ist mit einem neuen Besucherrekord zu Ende gegangen. 7,4 Millionen Besucher sind gekommen und die hatten auch ordentlich Durst, wie Wiesn-Chef Schapf erklärt.
5: Es wurden 6,7 Millionen Maß Bier getrunken. Und besondere Beliebtheit erfreut sich wieder das Wiesnhändl, das tatsächlich eine leichte Stagnation erleben musste die letzten Jahre und sich jetzt neue Beliebtheit erfreut.
4: Die meisten Wiesnbesucher kamen hier aus München und der Region. Bei den internationalen Gästen lagen die US-Amerikaner vorne. Das Ende der Wiesn bedeutet auch wieder den Anfang von Baustellen. Bei der U3 und U6 wird zwischen Sendlinger Tor und Implerstraße wieder gebaut. Heißt, es fahren Ersatzbusse. Und am Max-Weber-Platz werden 2 Rolltreppen saniert. Das betrifft dann die U4 und U5. Auch für die 4 Galeria-Kaufhäuser hier in München wird's heute ernst. Das Amtsgericht Düsseldorf entscheidet, ob der 4. Insolvenzantrag der Warenhauskette angenommen wird. Lehnt das Gericht ihn ab, drohen 12.000 Arbeitsplätze verloren zu gehen.
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6: Bei öffentlichen Toiletten gehört München deutschlandweit zu den Spitzenreitern und belegt Platz 3. Insgesamt gibt es rund 166 Anlagen, zum Beispiel hier am Marienplatz. Bewertet wurden Anzahl, Qualität und Barrierefreiheit. Bei den ersten beiden schneidet München gut ab. Bei der Barrierefreiheit gibt es noch Nachholbedarf. Aus der Altstadt Felix Kröckel, 089 Kult.
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7: Aktuell kommt ihr überall gut durch.
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7: Mit dabei Bogenhausen, die Iflandstraße einwärts und in Grünwald die Kaiser-Ludwig-Straße. Gute Fahrt.
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8: Pack was, auf geht's in den Montag nach der Wiesn mit den größten Kulthits von Shawn Mendes und Camila Cabello und von

Heute Abend begrüßen wir 089 Kultstar Bryan Adams bei uns in der Stadt und zwar in der Olympiahalle. Und wir stimmen euch schon mal ein auf das Konzert heute Abend hier auf 089 Kult mit den größten Erfolgen des kanadischen Kultstars heute Morgen bei mir in München am Morgen. Und wir fangen nach diesem Wiesnwochenende mal ganz sacht und entspannt an mit einer Nummer aus 1991. Hier ist Bryan Adams und Everything I do it for you.

0: Wir spielen die größten Kulthits von den 80ern bis heute. Ich bin Johannes Buß. Guten Morgen am Montag.
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2: Ja, guten Morgen zusammen. Das solltet ihr heute für München wissen. Nach 16 Tagen Wiesn ist auf der Theresienwiese seit gestern Abend wieder Ruhe eingekehrt, zumindest für die Besucher. Heute beginnt dort der große Abbau von Zelten, Fahrgeschäften und Buden. In den kommenden Wochen verwandelt sich das Festgelände damit Stück für Stück wieder zurück in die ganz normale Theresienwiese. Heute Abend kommt einer nach München, bei dem wahrscheinlich fast jeder mindestens einen Song mitsingen kann. Bryan Adams spielt in der Olympiahalle. Summer of 69, Heaven oder Everything I Do gehören zu seinen größten Hits. In der Olympiahalle ist er übrigens längst Stammgast. Dort stand er schon mehr als ein Dutzend Mal auf der Bühne. Und eine besondere Kombination gibt's heute im Prinzregententheater. Die Münchner Band Quattro Nuevo steht gemeinsam mit Harald Lesch auf der Bühne. Da treffen Musik und Wissenschaft aufeinander. Lesch erzählt, die vier Musiker liefern den Sound dazu. Los geht's heute Abend um 8.
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9: Erstmal viele Wolken, vormittags auch Schauer möglich. 20 Grad heute in der Spitze. Am Nachmittag, da zeigt sich dann mehr und mehr die Sonne. Und der Wettertrend für München und Umgebung. Morgen und übermorgen richtig schön, viel Sonne. Am Mittwoch sogar 25 Grad. Am Donnerstag wechselhaft und kühler.
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10: Aktuell kommt ihr überall gut durch.
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10: Mit dabei Bogenhausen, die Iflandstraße einwärts und in Grünwald die Kaiser-Ludwig-Straße. Gute Fahrt.
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11: Das bin ich. Guten Morgen.

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Simon Slommer ist Musiker, Comedian und Comedy-Autor und er verbindet Hintersinn, Albernheit und Musik zu einer ziemlich schrägen Bühnenshow. Das Ganze heißt dann Funny Bones MC heute Abend im Vereinsheim. Los geht's um 19.30 Uhr. Das belgische Quartett EO verbindet Pop und Elektro mit Fado und lateinamerikanischen Klängen. Im Gepäck das neue Album Malandra. Heute Abend sind sie auf ihrer Fall-Club-Tour in der Kranhalle. 20 Uhr der Beginn. LSD and the Search for God sind eine Band aus San Francisco und die bringt Shoegaze und Psychedelic in die Stadt, also wirbelnde Gitarren, verträumte Stimmen und ordentlich Fass. Los geht's um 20 Uhr in der Miller. 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

Leonie und Callum Scott und Stay. Das ist ein Kulthit von morgen. Unser Versprechen ist ja, wir spielen nicht nur die Songs, die ihr kennt und abfeiert, sondern auch die Nummern, die das Zeug zum Kulthit haben, damit ihr auch über gute aktuelle Musik auf dem Laufenden bleibt. 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
15: Erstmal geht's wechselhaft rein, am Vormittag auch immer wieder Schauer möglich. Nachmittags zeigt sich mehr und mehr die Sonne, 20 Grad gibt's in der Spitze. Und der Wettertrend für München und Umgebung: morgen und übermorgen schön viel Sonne, Mittwoch bis zu 25 Grad, am Donnerstag grau und regnerisch.
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16: Mit Lennart Werner. Guten Morgen. Die ersten Lkw fahren gerade schon über die Theresienwiese. Dort wird seit heute früh die Wiesen nämlich abgebaut. Das Oktoberfest ist am Abend mit einem Besucherrekord zu Ende gegangen. 7,4 Millionen Gäste sind gekommen und die haben auch mehr gegessen und getrunken als in den letzten Jahren. Der Start in die neue Woche läuft für viele Münchner heute nicht ganz nach Plan. 089 Kult München-Reporter Lukas Schröder. Die MVG baut wieder und das betrifft gleich mehrere U-Bahn-Linien.
17: So sieht's aus. Bei der U3 und der U6 ist die Wiesenpause vorbei. Zwischen Sendlinger Tor und Implerstraße fahren wegen der Arbeiten an der Potschi-Straße und dem Goetheplatz deshalb wieder unter anderem Ersatzbusse. Obendrauf wird auch am Max-Weber-Platz gebaut. Davon ist die U4 und die U5 betroffen.
16: Seit Mai gibt es die neue Prämie für E-Autos und die ist laut Verkehrsminister Bilger ein echter Erfolg. Bisher gab es 100.000 Anträge, vor allem von Autofahrern, die vorher gar nicht über einen Kauf eines E-Autos nachgedacht hätten.
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18: Nicht nur bei den U-Bahnen müssen Pendler ab heute umplanen, auch auf der S4 gibt es größere Einschränkungen. Zwischen Puchheim und Fürstenfeldbruck fahren wegen Brückenarbeiten eine Woche lang keine S-Bahnen. Stattdessen sind Ersatzbusse unterwegs. Auch mehrere Regionalzüge Richtung München fallen aus. Aus Fürstenfeldbruck, Sandra Sedelmeier, 089 Kult.
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19: Es staut sich nach dem Unfall auf der A99 Ost und der Auffahrt auf die A8 Richtung Salzburg. Plant hier aktuell 10 Minuten mehr ein.
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19: Unter anderem in Sendling die Lindwurmstraße auswärts und in Bayerbrunn die Wolfratshauser Straße. Gute Fahrt.
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20: Berlin, Take My Breath Away und Patrick Swayze, She's Like the Wind. Das sind Kult-80er wie aus dem Bilderbuch. Jetzt bei mir um kurz nach sieben. Hallo.

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Jetzt der Aufruf für Gudrun aus München. 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Gudrun, bitte melde dich unter studio@089kult.de. Und ich hoffe, wir hören uns gleich.

Einen runden Geburtstag feiern wir heute auf 089 Kult von Bob Geldof. Der Boomtown Rats Frontmann hat heute Geburtstag, wird 75. 1984 Band Aid hat er initiiert und ein Jahr später 1985 mit Mature das legendäre Live Aid. Und wir kennen ihn natürlich mit seiner Combo und vor allen Dingen dieser Nummer. Hier sind die Boomtown Rats und I Don't Like Mondays.

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15: Erstmal viele Wolken, vormittags auch Schauer möglich. 20 Grad heute in der Spitze am Nachmittag, da zeigt sich dann mehr und mehr die Sonne. Und der Wettertrend für München und Umgebung.

0: Morgen und übermorgen richtig schön, viel Sonne, am Mittwoch sogar 25 Grad, am Donnerstag wechselhaft und kühler.
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2: Auf dem mittleren Ring hat's gekracht, und zwar der Isarring Richtung Richard-Strauss-Tunnel ist deshalb aktuell die rechte Spur blockiert und es stockt. Und Obacht auf der A99, der Eschenrieder Spange Richtung München, hier blockiert ein defektes Auto die linke Spur.
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2: Unter anderem Pasing die Gräfstraße einwärts und im Landkreis Starnberg in Berg die Percherstraße. Gute Fahrt.
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4: Und mit Kult von Kim Carnes, Betty Davis Eyes für euren Start in den Montag. Hallo. 089.

0: Wir sind Münchens Sender für Kulthits und Kultur. Hallo am Montag.
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0: Simon Slommer ist Musiker, Comedian und Comedy-Autor und er verbindet Hintersinn, Albernheit und Musik zu einer ziemlich schrägen Bühnenshow. Interaktive Bühnenzeremonien inklusive Funny Bones MC im Vereinsheim heute um 19.30 Uhr.
1: Tipp 2.
0: Das belgische Quartett EO verbindet Pop und Elektro mit Fado und lateinamerikanischen Klängen. Im Gepäck das neue Album Malandra und jede Menge musikalisches Neuland. Heute Abend sind sie auf ihrer Fall Club Tour in der Kranhalle. 20 Uhr der Beginn.
1: Tipp 3.
0: LSD and the Search for God sind eine Band aus San Francisco und die bringt Shoegaze und Psychedelic mit, also Musik mit ordentlich Wumms, mit wirbelnden Gitarren und verträumten Stimmen. Los geht's um 20 Uhr in der Mitte.
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11: Erstmal geht's wechselhaft rein, am Vormittag auch immer wieder Schauer möglich. Nachmittags zeigt sich mehr und mehr die Sonne, 20 Grad gibt's in der Spitze. Und der Wettertrend für München und Umgebung: morgen und übermorgen schön viel Sonne, Mittwoch bis zu 25 Grad, am Donnerstag grau und regnerisch.
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12: Mit Lennart Werner. Guten Morgen. Die Wiesn ist mit einem neuen Besucherrekord zu Ende gegangen. 7,4 Millionen Besucher sind gekommen und die hatten auch ordentlich Durst, wie Wiesn-Chef Schapf erklärt.
13: Es wurden 6,7 Millionen Maß Bier getrunken. Und besondere Beliebtheit erfreut sich wieder das Wiesnhändl, das tatsächlich eine leichte Stagnation erleben musste die letzten Jahre und sich jetzt neue Beliebtheit erfreut.
12: Die meisten Wiesnbesucher kamen hier aus München und der Region. Bei den internationalen Gästen lagen die US-Amerikaner vorne. Das Ende der Wiesn bedeutet auch wieder den Anfang von Baustellen. Bei der U3 und U6 wird zwischen Sendlinger Tor und Implerstraße wieder gebaut. Heißt, es fahren Ersatzbusse. Und am Max-Weber-Platz werden 2 Rolltreppen saniert. Das betrifft dann die U4 und U5. Auch für die 4 Galeria-Kaufhäuser hier in München wird's heute ernst. Das Amtsgericht Düsseldorf entscheidet, ob der 4. Insolvenzantrag der Warenhauskette angenommen wird. Lehnt das Gericht ihn ab, drohen 12.000 Arbeitsplätze verloren zu gehen.
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14: Bei öffentlichen Toiletten gehört München deutschlandweit zu den Spitzenreitern und belegt Platz 3. Insgesamt gibt es rund 166 Anlagen, zum Beispiel hier am Marienplatz. Bewertet wurden Anzahl, Qualität und Barrierefreiheit. Bei den ersten beiden schneidet München gut ab. Bei der Barrierefreiheit gibt es noch Nachholbedarf. Aus der Altstadt Felix Kröckel, 089 Kult.
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15: Auf dem Mittleren Ring hat es gleich zweimal hintereinander gekracht. Auf dem Isarring Richtung Richard-Strauss-Tunnel ist aktuell die rechte Spur blockiert. Selbe Richtung Höhe Auffahrt A9 gleich nochmal. Es staut sich ab dem Petrol-Tunnel und es kommt eine halbe Stunde für euch on top.
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15: Unter anderem in Trudering am Schatzbogen und im Landkreis Freising in Halbergmoos die Hauptstraße. Gute Fahrt.
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16: Pack mal's, auf geht's in den Montag nach der Wiesn mit den größten Kult-Hits von Marc und Bonnie.

Das war das Jahr 2000 auf 089 Kult. Marc in den größten Kult-Hits und Want to Make Her Happy. Und wenn ihr euch fragt, was ist denn eigentlich bitte schön aus diesem Herren geworden, also aus Marc, der macht mittlerweile eher klassische Musik, hat zum Beispiel ein Cello-Konzert komponiert. Schönen guten Morgen am Montag. Ihr hört München am Morgen auf 089 Kult. Ich bin Johannes Boos.

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0: Wir spielen die größten Kulthits von den 80ern bis heute. Ich bin Johannes Buß. Guten Morgen am Montag.
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2: Ja, guten Morgen zusammen. Das solltet ihr heute für München wissen. Nach 16 Tagen Wiesn ist auf der Theresienwiese seit gestern Abend wieder Ruhe eingekehrt, zumindest für die Besucher. Heute beginnt dort der große Abbau von Zelten, Fahrgeschäften und Buden. In den kommenden Wochen verwandelt sich das Festgelände damit Stück für Stück wieder zurück in die ganz normale Theresienwiese. Heute Abend kommt einer nach München, bei dem wahrscheinlich fast jeder mindestens einen Song mitsingen kann. Bryan Adams spielt in der Olympiahalle. Summer of 69, Heaven oder Everything I Do gehören zu seinen größten Hits. In der Olympiahalle ist er übrigens längst Stammgast. Dort stand er schon mehr als ein Dutzend Mal auf der Bühne. Und eine besondere Kombination gibt's heute im Prinzregententheater. Die Münchner Band Quattro Nuevo steht gemeinsam mit Harald Lesch auf der Bühne. Da treffen Musik und Wissenschaft aufeinander. Lesch erzählt, die vier Musiker liefern den Sound dazu. Los geht's heute Abend um 8.
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12: Erstmal viele Wolken, vormittags auch Schauer möglich. 20 Grad heute in der Spitze. Am Nachmittag, da zeigt sich dann mehr und mehr die Sonne. Und der Wettertrend.

0: für München und Umgebung. Morgen und übermorgen richtig schön, viel Sonne, am Mittwoch sogar 25 Grad, am Donnerstag wechselhaft und kühler.
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2: Einiges los auf den Straßen. Am längsten braucht ihr aktuell auf der A99 West Richtung Nürnberg am Dreieck Allach. Hier kommen 20 Minuten on top.
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2: Unter anderem sollen die Heilmannstraße auswärts und in Fürstenfeldbruck die Dachauer Straße. Gute Fahrt.
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4: Das bin ich. Guten Morgen.

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Simon Slommer ist Musiker, Comedian und Comedy-Autor und er verbindet Hintersinn, Albernheit und Musik zu einer ziemlich schrägen Bühnenshow. Das Ganze heißt dann Funny Bones MC heute Abend im Vereinsheim. Los geht's um 19.30 Uhr. Das belgische Quartett EO verbindet Pop und Elektro mit Fado und lateinamerikanischen Klängen. Im Gepäck das neue Album Malandra. Heute Abend sind sie auf ihrer Fall-Club-Tour in der Kranhalle. 20 Uhr der Beginn. LSD and the Search for God sind eine Band aus San Francisco und die bringt Shoegaze und Psychedelic in die Stadt, also wirbelnde Gitarren, verträumte Stimmen und ordentlich Fass. Los geht's um 20 Uhr in der Miller. 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

Wir von 089 Kult begrüßen heute Abend Kultstar Bryan Adams bei uns in der Stadt und zwar in der Olympiahalle. Und wir stimmen euch heute Vormittag schon mal ein auf das Konzert heute Abend und zwar mit den größten Erfolgen des kanadischen Kultstars. Hier ist eine seiner größten Nummern und ich fress einen Besen, wenn er das Ding heute Abend im Olympiastadion nicht spielt. Hier ist Bryan Adams und der Summer of 69.

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13: Erstmal geht's wechselhaft rein, am Vormittag auch immer wieder Schauer möglich. Nachmittags zeigt sich mehr und mehr die Sonne, 20 Grad gibt's in der Spitze. Und der Wettertrend für München und Umgebung: morgen und übermorgen schön viel Sonne, Mittwoch bis zu 25 Grad, am Donnerstag grau und regnerisch.
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14: Mit Lennart Werner. Guten Morgen. Die ersten Lkw fahren gerade schon über die Theresienwiese. Dort wird seit heute früh die Wiesen nämlich abgebaut. Das Oktoberfest ist am Abend mit einem Besucherrekord zu Ende gegangen. 7,4 Millionen Gäste sind gekommen und die haben auch mehr gegessen und getrunken als in den letzten Jahren. Der Start in die neue Woche läuft für viele Münchner heute nicht ganz nach Plan. 089 Kult München Reporter Lukas Schröder. Die MVG baut wieder und das betrifft gleich mehrere U-Bahn-Linien.
15: So sieht's aus. Bei der U3 und der U6 ist die Wiesenpause vorbei. Zwischen Sendlinger Tor und Implerstraße fahren wegen der Arbeiten an der Potschi-Straße und dem Goetheplatz deshalb wieder unter anderem Ersatzbusse. Obendrauf wird auch am Max-Weber-Platz gebaut. Davon ist die U4 und die U5 betroffen.
14: Seit Mai gibt es die neue Prämie für E-Autos und die ist laut Verkehrsminister Bilger ein echter Erfolg. Bisher gab es 100.000 Anträge, vor allem von Autofahrern, die vorher gar nicht über einen Kauf eines E-Autos nachgedacht hätten.
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17: Nicht nur bei den U-Bahnen müssen Pendler ab heute umplanen, auch auf der S4 gibt es größere Einschränkungen. Zwischen Puchheim und Fürstenfeldbruck fahren wegen Brückenarbeiten eine Woche lang keine S-Bahnen. Stattdessen sind Ersatzbusse unterwegs. Auch mehrere Regionalzüge Richtung München fallen aus. Aus Fürstenfeldbruck, Sandra Sedelmeier, 089 Kult.
14: Immer aktuell informiert, das waren die 089 Kult-Nachrichten.
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18: Aktuell stockender Verkehr auf der A99 West Richtung Nürnberg am Aubinger Tunnel. Hier braucht ihr 12 Minuten länger.
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18: Unter anderem Nymphenburg, Neuhausen, die nördliche Auffahrtsallee. Und auch im Landkreis Ebersberg in Glonn, die Kastenseestraße. Gute Fahrt.
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19: So, mal durchzählen. Wie viele haben es auf Arbeit geschafft nach diesem letzten Wiesenwochenende? Wir halten die Stellung im Büro, in der Werkstatt, an der Tanke. Und ich hier im Studio. Kult jetzt von Zuckerrohr und Paul Young für euren Vormittag.

Wir spielen die größten Kult-Hits von den 80ern bis heute. Wir sind 089 Kult und wir gucken zurück ganz genau 40 Jahre auf den 5. Oktober 1986. Da ist Madonna auf Platz 1 der britischen Singlecharts gestiegen. Und zwar mit dieser Nummer hier, mit True Blue.

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19: Erstmal viele Wolken, vormittags auch Schauer möglich. 20 Grad heute in der Spitze. Am Nachmittag, da zeigt sich dann mehr und mehr die Sonne. Und der Wettertrend für München und Umgebung. Morgen und übermorgen richtig schön, viel Sonne. Am Mittwoch sogar 25 Grad. Am Donnerstag wechselhaft und kühler.
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20: Hallo, liebe Autofahrer, es hat sich alles entspannt, ihr kommt gut durch.
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20: Geblitzt wird in Pasing auf der Gräfstraße und im Kreis Freising in Halbergmoos auf der Hauptstraße. Kommt gut an.
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21: Schönen Vormittag am Montag. 089.

0: Wir sind Münchens Sender für Kulthits und Kultur. Hallo am Montag.
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0: Simon Flommer ist Musiker, Comedian und Comedy-Autor und er verbindet Hintersinn, Albernheit und Musik zu einer ziemlich schrägen Bühnenshow. Interaktive Bühnenzeremonien inklusive Funny Bones MC im Vereinsheim heute um 19.30 Uhr.
1: Tipp 2.
0: Das belgische Quartett EO verbindet Pop und Elektro mit Fado und lateinamerikanischen Klängen. Im Gepäck das neue Album Malandra und jede Menge musikalisches Neuland. Heute Abend sind sie auf ihrer Folk Club Tour in der Kranhalle. 20 Uhr der Beginn.
1: Tipp 3.
0: LSD and the Search for God sind eine Band aus San Francisco und die bringt Shoegaze und Psychedelic mit, also Musik mit ordentlich Wumms, mit wirbelnden Gitarren und verträumten Stimmen. Los geht's um 20 Uhr in der Mitte.
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10: Erstmal geht's wechselhaft rein, am Vormittag auch immer wieder Schauer möglich. Nachmittags zeigt sich mehr und mehr die Sonne, 20 Grad gibt's in der Spitze. Und der Wettertrend für München und Umgebung: morgen und übermorgen schön viel Sonne, Mittwoch bis zu 25 Grad, am Donnerstag grau und regnerisch.
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11: Mit Lennart Werner. Grüß Gott. 2 Wochen Wiesn haben den Fahrgästen von U3 und U6 auch 2 Wochen Pause von der Baustelle gebracht. Ab heute wird an den Haltestellen Potschi-Straße und Goetheplatz aber wieder gebaut. Es fahren also erneut Ersatzbusse. Außerdem saniert die MVG am Max-Weber-Platz 2 Rolltreppen, weshalb U4 und U5 dort unterbrochen sind. Der Führerschein kostet hier in München so viel wie nirgends sonst in Deutschland. Die Fahrlehrerverbände sprechen sich jetzt aber nochmal gegen eine geplante Reform aus, die den Führerschein billiger machen soll. Die Fahrlehrer kritisieren, dass die Sicherheit auf den Straßen durch die Reform leiden könnte. Der kurze Blick nach Spanien. Regierungschef Sanchez hat überraschend Neuwahlen für Ende November angekündigt. Er war mit seiner linken Regierung im Parlament gescheitert, 2 Dekrete gegen Wohnungsnot durchzubringen.
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13: In Obergiesing soll neuer Wohnraum entstehen. Ein fast komplett leerstehender und stark sanierungsbedürftiger Gebäudekomplex an der unteren Grasstraße soll abgerissen und durch Neubauten ersetzt werden. Wie viele neue Wohnungen dort entstehen können, das wird jetzt genauer geplant. Aus Obergiesing, Max Eckhardt, 089 Kult.
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14: Hallo, liebe Autofahrer. Obacht bitte auf der A99 Ostumfahrung in Richtung Salzburg. Zwischen Aschheim-Ismaning und Kirchheim liegen Gegenstände auf der rechten Spur.
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14: Geblitzt wird in Trudering am Schatzbogen und im Kreis Fürstenfeldbruck in Euching auf der Schlossstraße. Kommt gut an.
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7: Erstmal viele Wolken, vormittags auch Schauer möglich. 20 Grad heute in der Spitze am Nachmittag, da zeigt sich dann mehr und mehr die Sonne. Und der Wettertrend für München und Umgebung. Morgen und übermorgen richtig schön, viel Sonne, am Mittwoch sogar 25 Grad, am Donnerstag wechselhaft und kühler.
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8: Auf den Straßen läuft's momentan. Schau mal auf die Gleise. Die S2 fährt momentan nicht zwischen Allach und Leim. Grund ist hier eine beschädigte Brücke.
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8: Geblitzt wird in Hadern auf der Ehrwalder Straße beidseitig und im Kreis Freising in Bachenhausen auf der Brunnenstraße. Kommt gut an.
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8: Erstmal geht's wechselhaft rein, am Vormittag auch immer wieder Schauer möglich. Nachmittags zeigt sich mehr und mehr die Sonne, 20 Grad gibt's in der Spitze. Und der Wettertrend für München und Umgebung: morgen und übermorgen schön viel Sonne, Mittwoch bis zu 25 Grad, am Donnerstag grau und regnerisch.
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9: Mit Lennart Werner. Grüß Gott. Die Wiesn ist vorbei und die Touristen haben die Stadt großteils verlassen. Das nutzen die S-Bahn und die MVG wieder für Arbeiten. Bei den U-Bahnen fahren ab heute erstmal nur die U1, U2 und U7 normal. Bei den restlichen Linien kommt es zu Einschränkungen. Die Deutsche Bahn hat für den Herbst zudem schon einige Bauarbeiten an der Stammstrecke angekündigt, inklusive Einschränkungen. Die neue E-Auto-Prämie übertrifft aktuell alle Erwartungen der Bundesregierung. Bisher habe es rund 100.000 Anträge gegeben, sagt Umweltminister Schneider. Je nach eigenem Gehalt und Fahrzeuggröße gibt es seit Mai einen Zuschuss von bis zu 6.000 Euro. Künstliche Intelligenz hat zuletzt viele Schlagzeilen gemacht, auch weil verschiedene Unternehmen vor zu schneller Forschung gewarnt haben. Bayerns Digitalminister Mehring hat deshalb heute zu einem KI-Gipfel geladen. Mit dabei sind etwa Vertreter von Google und OpenAI.
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10: Eine große Imbissfigur, ein Akkordeon oder ein Geldbeutel mit knapp 20 Kreditkarten, rund 4000 Sachen sind während der Wiesn verloren gegangen. Wer etwas vermisst, kann es heute noch bis 18 Uhr im Fundbüro an der Theresienhöhe abholen. Danach geht das erst wieder ab November beim städtischen Fundbüro in Sendling. Von der Theresienhöhe Alina Kohler, 089 Kult.
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11: Hallo liebe Autofahrer, ein Unfall auf dem mittleren Ring. Deshalb ist im Leuchtenbergring Tunnel Richtung Innsbrucker Ring die rechte Spur blockiert. Es stockt ein bisschen. Und ein Unfall auf der A99 Ostumfahrung Richtung Salzburg zwischen Hohenbrunn und Ottobrunn. Die linke Spur ist blockiert und auch hier ein bisschen zäh.
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11: Geblitzt wird im Wald Perlach auf der Putzbrunner Straße auswärts und in Dachau auf der alten Römerstraße. Kommt gut an.
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14: Erstmal viele Wolken, vormittags auch Schauer möglich. 20 Grad heute in der Spitze. Am Nachmittag, da zeigt sich dann mehr und mehr die Sonne. Und der Wettertrend für München und Umgebung. Morgen und übermorgen richtig schön, viel Sonne. Am Mittwoch sogar 25 Grad. Am Donnerstag wechselhaft und kühler.
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1: Hallo liebe Autofahrer, nach dem Unfall auf dem Mittleren Ring ist im Leuchtenbergring-Tunnel Richtung Innsbrucker Ring weiter die rechte Spur blockiert. Und Obacht bitte auf der A8 Salzburg Richtung München zwischen dem Rastplatz Brunthal und dem Kreuz Süd gab es einen Unfall. Standspur ist blockiert und es liegen Fahrzeugteile auf der Autobahn verteilt.
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1: Geblitzt wird in der Fasanerie am Blütenanger und in Wolfratshausen auf der Königsdorfer Straße. Gute Fahrt!
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15: Erstmal geht's wechselhaft rein, am Vormittag auch immer wieder Schauer möglich. Nachmittags zeigt sich mehr und mehr die Sonne, 20 Grad gibt's in der Spitze. Und der Wettertrend für München und Umgebung: morgen und übermorgen schön viel Sonne, Mittwoch bis zu 25 Grad, am Donnerstag grau und regnerisch.
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16: Mit Lennart Werner. Grüß Gott. 2 Wochen Wiesn haben den Fahrgästen von U3 und U6 auch 2 Wochen Pause von der Baustelle gebracht. Ab heute wird an den Haltestellen Potschi-Straße und Goetheplatz aber wieder gebaut. Es fahren also erneut Ersatzbusse. Außerdem saniert die MVG am Max-Weber-Platz 2 Rolltreppen, weshalb U4 und U5 dort unterbrochen sind. Der Führerschein kostet hier in München so viel wie nirgends sonst in Deutschland. Die Fahrlehrerverbände sprechen sich jetzt aber nochmal gegen eine geplante Reform aus, die den Führerschein billiger machen soll. Die Fahrlehrer kritisieren, dass die Sicherheit auf den Straßen durch die Reform leiden könnte. Der kurze Blick nach Spanien. Regierungschef Sanchez hat überraschend Neuwahlen für Ende November angekündigt. Er war mit seiner linken Regierung im Parlament gescheitert, 2 Dekrete gegen Wohnungsnot durchzubringen.
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17: In Obergiesing soll neuer Wohnraum entstehen. Ein fast komplett leerstehender und stark sanierungsbedürftiger Gebäudekomplex an der unteren Grasstraße soll abgerissen und durch Neubauten ersetzt werden. Wie viele neue Wohnungen dort entstehen können, das wird jetzt genauer geplant. Aus Obergiesing, Max Eckhardt, 089 Kult.
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18: Hallo liebe Autofahrer, die A8 Salzburg Richtung München. Da gab es den Unfall zwischen Rastplatz Brunthal und Kreuz Süd und es liegen immer noch Fahrzeugteile auf der Fahrbahn. Bitte Vorsicht.
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18: Obermenzing, ein Blitzer auf der Meyerbeerstraße und in Sauerlach wird auf der München Straße geblitzt. Gute Fahrt.
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11: Einen richtig schönen Montag haben wir heute mit einem Sonne-Wolken-Mix und bis zu 25 Grad sind drin. Und der Wettertrend für München und die Umgebung. Die Sonne bleibt uns bis Mittwoch. Am Mittwoch sind dann sogar noch mal bis zu 25 Grad drin. Erst ab Donnerstag wird es ein bisschen regnerischer.
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12: Alle liebe Autofahrer, bitte Vorsicht auf der 8 in Richtung Stuttgart. Zwischen Odelshausen und dem Rastplatz Adelshauser Berg Nord liegen Gegenstände auf der Fahrbahn.
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12: Geblitzt wird in Trudering auf der Wasserburger Landstraße einwärts und im Kreis Starnberg im Berg auf der Percherstraße. Kommt gut an.
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12: Wir starten mit richtig gutem Wetter in die neue Woche. Heute mit einem Sonne-Wolken-Mix und bis zu 20 Grad. Und der Wettertrend für München und die Umgebung. Morgen und übermorgen bleibt uns die Sonne. Am Mittwoch sogar noch mal knapp 25 Grad möglich. Der Donnerstag wird dann eher ein bisschen grauer und regnerischer.
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13: Mit Lennart Werner. Grüß Gott. Die Wiesn ist vorbei und die Touristen haben die Stadt großteils verlassen. Das nutzen die S-Bahn und die MVG wieder für Arbeiten. Bei den U-Bahnen fahren ab heute erstmal nur die U1, U2 und U7 normal. Bei den restlichen Linien kommt es zu Einschränkungen. Die Deutsche Bahn hat für den Herbst zudem schon einige Bauarbeiten an der Stammstrecke angekündigt, inklusive Einschränkungen. Die neue E-Auto-Prämie übertrifft aktuell alle Erwartungen der Bundesregierung. Bisher habe es rund 100.000 Anträge gegeben, sagt Umweltminister Schneider. Je nach eigenem Gehalt und Fahrzeuggröße gibt es seit Mai einen Zuschuss von bis zu 6.000 Euro. Künstliche Intelligenz hat zuletzt viele Schlagzeilen gemacht, auch weil verschiedene Unternehmen vor zu schneller Forschung gewarnt haben. Bayerns Digitalminister Mehring hat deshalb heute zu einem KI-Gipfel geladen. Mit dabei sind etwa Vertreter von Google und OpenAI.
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15: Eine große Imbissfigur, ein Akkordeon oder ein Geldbeutel mit knapp 20 Kreditkarten, rund 4000 Sachen sind während der Wiesn verloren gegangen. Wer etwas vermisst, kann es heute noch bis 18 Uhr im Fundbüro an der Theresienhöhe abholen. Danach geht das erst wieder ab November beim städtischen Fundbüro in Sendling. Von der Theresienhöhe Alina Kohler, 089 Kult.
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16: Servus, liebe Autofahrer, und bitte Vorsicht auf der A92 Richtung München zwischen Unter- und Oberschleißheim liegen Reifenteile auf der Autobahn.
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16: Geblitzt wird in Bogenhausen auf der Ismaninger Straße und in Starnberg auf der Prinz-Karl-Straße. Kommt gut an!
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4: Einen richtig schönen Montag haben wir heute mit einem Sonne-Wolken-Mix und bis zu 25 Grad sind drin. Und der Wettertrend für München und die Umgebung. Die Sonne bleibt uns bis Mittwoch. Am Mittwoch sind dann sogar noch mal bis zu 25 Grad drin. Erst ab Donnerstag wird es ein bisschen regnerischer.
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5: Servus zu euch in die Autos und nach wie vor Obacht bitte auf der A92 Richtung München zwischen Unterschleißheim und Oberschleißheim. Da liegen Reifenteile auf der Fahrbahn.
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5: Schwanthaler Höhe, Riedlerstraße auswärts und in Bayerbrunn in der Wolfratshauser Straße. Gute Fahrt.
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13: Wir starten mit richtig gutem Wetter in die neue Woche. Heute mit einem Sonne-Wolken-Mix und bis zu 20 Grad. Und der Wettertrend für München und die Umgebung. Morgen und übermorgen bleibt uns die Sonne. Am Mittwoch sogar noch mal knapp 25 Grad möglich. Der Donnerstag wird dann eher ein bisschen grauer und regnerischer.
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14: Mit Julia Kafka, grüß Gott. Die Wiesn ist nach Jahren mal wieder mit einem Besucherrekord zu Ende gegangen. 7,4 Millionen Besucher wurden gezählt und das bedeutet auch Rekordzahlen für den öffentlichen Nahverkehr. Laut der Bahn ist weit mehr als die Hälfte der Wiesnbesucher mit öffentlichen Verkehrsmitteln angereist. Der Wohnungsbau in Bayern kommt nicht voran und das trotz einer Rekordförderung von 3,6 Milliarden Euro. Letztes Jahr sind rund 47.000 Wohnungen fertiggestellt worden. Das sind fast 14% weniger als noch im Jahr davor. Die Baubranche fordert deshalb unter anderem einfachere Bauvorschriften. Der Führerschein soll günstiger werden, aber bitte nicht zulasten der Sicherheit im Straßenverkehr. Genau davor warnen jetzt Fahrlehrerverbände. Ihre Forderung, ein Teil der Theoriestunden soll weiter vor Ort stattfinden.
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16: In Obergiesing soll neuer Wohnraum entstehen. Ein fast komplett leerstehender und stark sanierungsbedürftiger Gebäudekomplex an der unteren Grasstraße soll abgerissen und durch Neubauten ersetzt werden. Wie viele neue Wohnungen dort entstehen können, das wird jetzt genauer geplant. Aus Obergiesing, Max Eckert, 089 Kult.
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17: Servus zu euch in die Autos und nach wie vor Obacht bitte auf der A92 Richtung München zwischen Unterschleißheim und Oberschleißheim. Da liegen Reifenteile auf der Fahrbahn.
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17: Geblitzt wird in Pasing in der Maria-Eich-Straße und in Starnberg in der Prinz-Karl-Straße. Gute Fahrt!
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4: Einen richtig schönen Montag haben wir heute mit einem Sonne-Wolken-Mix und bis zu 25 Grad sind drin. Und der Wettertrend für München und die Umgebung. Die Sonne bleibt uns bis Mittwoch. Am Mittwoch sind dann sogar noch mal bis zu 25 Grad drin. Erst ab Donnerstag wird es ein bisschen regnerischer.
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5: Servus zu euch in die Autos und Obacht bitte, es hat gekracht auf der Landshuter Allee direkt am Georg-Brauchle-Ring. Da ist die linke Spur blockiert.
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5: In Pasing, Maria-Eich-Straße stehen sie und im Landkreis Starnberg in Berg in der Percherstraße. Gute Fahrt.
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13: Wir starten mit richtig gutem Wetter in die neue Woche. Heute mit einem Sonne-Wolken-Mix und bis zu 20 Grad. Und der Wettertrend für München und die Umgebung. Morgen und übermorgen bleibt uns die Sonne. Am Mittwoch sogar noch mal knapp 25 Grad möglich. Der Donnerstag wird dann eher ein bisschen grauer und regnerischer.
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14: Mit Julia Kafka, grüß Gott. Der Andrang aufs Oktoberfest war dieses Jahr so riesig wie noch nie. Und der Münchner Hauptbahnhof hat die Menschenmassen gut organisieren können. Das hat die Deutsche Bahn einen Tag nach Wiesnende heute mitgeteilt. Trotz der Bauarbeiten habe man Engpässe vermeiden können, unter anderem durch Echtzeitauslastungsanalysen. Wir müssen die Geister, die wir rufen, auch beherrschen. Das sagt Bayerns Digitalminister Mehring heute auf dem KI-Gipfel. Die Konsequenz aus dem Treffen, mit Blick auf immer leistungsfähigere KI-Systeme, soll die Sicherheit deutlich stärker in den Fokus rücken. Unter anderem soll es mindestens 2-mal im Jahr einen bayerischen KI-Sicherheitsdialog geben. Rechenzentren sollen bei Wasserknappheit mehr für den Verbrauch zahlen. Das fordert Umweltministerin Schneider und argumentiert mit dem großen Wasserverbrauch der Anlagen. Angesichts zunehmender Trockenheit müsse Deutschland mit Wasser effizienter und gerechter umgehen, so Schneider.
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16: Eine große Imbissfigur, ein Akkordeon oder ein Geldbeutel mit knapp 20 Kreditkarten, rund 4000 Sachen sind während der Wiesn verloren gegangen. Wer etwas vermisst, kann es heute noch bis 18 Uhr im Fundbüro an der Theresienhöhe abholen. Danach geht das erst wieder ab November beim städtischen Fundbüro in Sendling. Von der Theresienhöhe Alina Kohler, 089 Kult.
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17: Servus zu euch in die Autos. Bissel Stau aktuell auf der Landshuter Allee-Höhe Georg-Brauchle-Ring. Da hat es nämlich in Richtung A95 gekracht. Aktuell braucht ihr 5 Minuten länger.
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17: Geblitzt werdet ihr Schwanthaler Höhe, Riedlerstraße auswärts und Bayerbrunn in der Wolfratshauser Straße. Gute Fahrt.
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12: Einen richtig schönen Montag haben wir heute mit einem Sonne-Wolken-Mix und bis zu 25 Grad sind drin. Und der Wettertrend für München und die Umgebung. Die Sonne bleibt uns bis Mittwoch. Am Mittwoch sind dann sogar noch mal bis zu 25 Grad drin. Erst ab Donnerstag wird es ein bisschen regnerischer.
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13: Servus zu euch in die Autos. Bissel Stau aktuell auf der Landshuter Lehhöhe Georg-Brauchle-Ring. Da hat es nämlich in Richtung A95 gekracht. Aktuell braucht ihr 5 Minuten länger.
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13: Geblitzt werdet ihr Schwanthaler Höhe, Riedlerstraße auswärts und Bayerbrunn in der Wolfratshauser Straße. Gute Fahrt.
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8: Wir starten mit richtig gutem Wetter in die neue Woche. Heute mit einem Sonne-Wolken-Mix und bis zu 20 Grad. Und der Wettertrend für München und die Umgebung. Morgen und übermorgen bleibt uns die Sonne. Am Mittwoch sogar noch mal knapp 25 Grad möglich. Der Donnerstag wird dann eher ein bisschen grauer und regnerischer.
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9: Mit Julia Kafka. Grüß Gott. Die Wiesn ist nach Jahren mal wieder mit einem Besucherrekord zu Ende gegangen. 7,4 Millionen Besucher wurden gezählt und das bedeutet auch Rekordzahlen für den öffentlichen Nahverkehr. Laut der Bahn ist weit mehr als die Hälfte der Wiesnbesucher mit öffentlichen Verkehrsmitteln angereist. Der Wohnungsbau in Bayern kommt nicht voran und das trotz einer Rekordförderung von 3,6 Milliarden Euro. Letztes Jahr sind rund 47.000 Wohnungen fertiggestellt worden. Das sind fast 14% weniger als noch im Jahr davor. Die Baubranche fordert deshalb unter anderem einfachere Bauvorschriften. Der Führerschein soll günstiger werden, aber bitte nicht zulasten der Sicherheit im Straßenverkehr. Genau davor warnen jetzt Fahrlehrerverbände. Ihre Forderung, ein Teil der Theoriestunden soll weiter vor Ort stattfinden.
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10: In Obergiesing soll neuer Wohnraum entstehen. Ein fast komplett leerstehender und stark sanierungsbedürftiger Gebäudekomplex an der unteren Grasstraße soll abgerissen und durch Neubauten ersetzt werden. Wie viele neue Wohnungen dort entstehen können, das wird jetzt genauer geplant. Aus Obergiesing, Max Eckhardt, 089 Kult.
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11: Servus zu euch in die Autos und Obacht bitte auf der A9 Richtung München. Zwischen Garching Süd und Garching Nord, da liegen Äste auf der Fahrbahn.
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11: Pasing, Maria-Eich-Straße wird geblitzt und in der Fasanerie am Blütenanger. Gute Fahrt!
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10: Einen richtig schönen Montag haben wir heute mit einem Sonne-Wolken-Mix und bis zu 25 Grad sind drin. Und der Wettertrend für München und die Umgebung. Die Sonne bleibt uns bis Mittwoch. Am Mittwoch sind dann sogar noch mal bis zu 25 Grad drin. Erst ab Donnerstag wird es ein bisschen regnerischer.
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11: Servus, liebe Autofahrer. Einen bisschen größeren Stau haben wir in Gröbenzell Richtung München. Da 21 Minuten mehr, sonst normaler Feierabendverkehr im Schnitt mit einer Viertelstunde mehr.
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11: Blitzer habt ihr uns gemeldet in Schwabing auf der Leopoldstraße, in Milbertshofen auf der Milbertshofener und am Kreuz Neufahren von der A9 auf die A92.
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11: Wir starten mit richtig gutem Wetter in die neue Woche. Heute mit einem Sonne-Wolken-Mix und bis zu 20 Grad. Und der Wettertrend für München und die Umgebung. Morgen und übermorgen bleibt uns die Sonne. Am Mittwoch sogar noch mal knapp 25 Grad möglich. Der Donnerstag wird dann eher ein bisschen grauer und regnerischer.
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12: Mit Helen Martin. Grüß Gott. Die Chefs von Verfassungsschutz, BND und militärischem Abschirmdienst haben sich heute im Bundestag den Fragen der Abgeordneten gestellt. Der Präsident des Bundesnachrichtendienstes Jäger warnte dabei, Deutschland könnte direkt in einen gewaltsamen Konflikt mit Russland geraten. Weitere Anschläge wie der Versuch am Flughafen Leipzig-Halle seien nicht ausgeschlossen. Eine Reform soll die Dienste jetzt enger vernetzen. Antisemitismus ist mittlerweile trauriger Alltag für Jüdinnen und Juden in Deutschland. Das zeigt eine neue Studie der Antidiskriminierungsstelle des Bundes. Die über 100 Befragten erleben laut eigener Aussage unter anderem Gleichgültigkeit im Freundeskreis und auch Anfeindungen, sowohl online als auch offline. Die Bundesbeauftragte für Antidiskriminierung, Ataman, fordert einen besseren gesetzlichen Schutz. Der Tankrabatt bröckelt schon wieder. Nur wenige Tage nach dem Start sind Super-E10 und Diesel laut ADAC schon spürbar teurer. Im bundesweiten Tagesdurchschnitt kostete 1 Liter Super-E10 laut ADAC gestern 2,14 Euro, Diesel sogar 2,25 Euro. Ursula Winkler mit den Einzelheiten.
13: Die Entlastung durch den Rabatt ist praktisch weggeschmolzen. Beim Super-E10 kann der ADAC den Preisanstieg kaum nachvollziehen. Ölpreis und Wechselkurs hätten sich nur wenig verändert. Es ist generell schwer zu beurteilen, wie vollständig die Steuersenkung von knapp 17 Cent pro Liter weitergegeben wird.
12: Die Bundeswehr übt am Flughafen Nürnberg den Verteidigungsfall. Eine Woche lang wird dort unter anderem die Kooperation mit der Feuerwehr vertieft. Hintergrund ist, dass im Verteidigungsfall die Kampfjets nicht alle an einem Standort stehen sollen, sodass dem Feind kein leichtes Ziel geboten wird. Anwohner müssen kurzfristig mit mehr Lärm rechnen. Die Schülerproteste in Frankreich gehen heute in die 2. Woche. Nach Angaben des Bildungsministeriums sind landesweit über 400 Schulen betroffen. Premierminister Le Cornu hat die Ministerien aufgerufen, konkrete Verbesserungen einzuleiten. Die Sorgen der Jugendlichen seien legitim, Gewalt aber nicht hinnehmbar. Morgen sind wieder im ganzen Land Proteste geplant.
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15: Servus, liebe Autofahrer. Soweit normaler Feierabendverkehr. Keine Meldungen.
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15: Am Hart, Schleißheimer Straße und zwischen Sauerlach und Taufkirchen steht einer.
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2: Einen richtig schönen Montag haben wir heute mit einem Sonne-Wolken-Mix und bis zu 25 Grad sind drin. Und der Wettertrend für München und die Umgebung. Die Sonne bleibt uns bis Mittwoch. Am Mittwoch sind dann sogar noch mal bis zu 25 Grad drin. Erst ab Donnerstag wird es ein bisschen regnerischer.
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3: Servus, liebe Autofahrer. Wir haben einen Unfall auf dem Mittleren Ring zwischen Biedersteiner Tunnel und Effner Tunnel auf der rechten Spur. Dann ist es zäh im Feierabendverkehr im Landkreis Fürstenfeldbruck in Grübenzell Richtung München auf der Hauptstraße. 21 Minuten mehr und ansonsten der übliche Feierabendverkehr.
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3: Blitzer stehen in Mosach auf der Hanauer Straße, in Feldmoching auf der Karlsfelder und auf der A96 Richtung München zwischen Gilching und Germering.
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13: Wir starten mit richtig gutem Wetter in die neue Woche. Heute mit einem Sonne-Wolken-Mix und bis zu 20 Grad. Und der Wettertrend für München und die Umgebung. Morgen und übermorgen bleibt uns die Sonne. Am Mittwoch sogar noch mal knapp 25 Grad möglich. Der Donnerstag wird dann eher ein bisschen grauer und regnerischer.
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14: Mit Helen Martin, guten Abend. Woher man kommt, entscheidet mit, wie gut man in der Schule ist. Das zeigt eine EU-Analyse der PISA-Daten. Da heißt es, dass Kinder aus ärmeren Familien in Naturwissenschaften 4-mal häufiger schlecht abschneiden als Kinder aus privilegierten Verhältnissen. Die EU-Kommission warnt, dass immer weniger Schüler zur Spitzengruppe gehören. Würzburg schreibt heute Wissenschaftsgeschichte. Mit diesen Worten hat Bayerns Wissenschaftsminister Blume auf die Bekanntgabe des Nobelpreises für Medizin reagiert. Der geht in diesem Jahr an Georg Nagel von der Universität Würzburg, Peter Hegemann von der Berliner Humboldt-Universität und an einen US-amerikanischen Kollegen. In den nächsten Tagen werden dann noch die Nobelpreise für Physik, Chemie, Literatur, Wirtschaft und Frieden bekannt gegeben. Fast 266.000 Menschen waren 2024 Opfer häuslicher Gewalt, die meisten von ihnen Frauen und Mädchen. Viele bleiben trotzdem beim Täter, weil sie nicht aus dem gemeinsamen Mietvertrag kommen. Fiona Reichert berichtet, wie Justizministerin Hubig das ändern will.
15: Oft ist es für Betroffene schwierig, in so einer Situation aus einem gemeinsamen Mietvertrag herauszukommen, sagt der Bundesrat. Deswegen sollen sie mit dem neuen Gesetz unter anderem die Zustimmung des Täters zur Kündigung des gemeinsamen Mietvertrags verlangen dürfen. Außerdem sollen Familiengerichte zum Beispiel Kontakt- oder Annäherungsverbote leichter anordnen können, um auch Angehörige der Opfer besser zu schützen.
14: Kurz vor der Bundestagswahl 2025 hatten sie Auspuffrohre mit Bauschaum verstopft. Jetzt sind 3 junge Menschen vom Amtsgericht Ulm wegen Sachbeschädigung schuldig gesprochen worden. Die 2 Männer müssen eine Geldstrafe zahlen, die Frau muss gemeinnütziger Arbeit leisten. Die 3 sollen im Dezember 2024 zahlreiche Autos unter anderem in Bayern, Baden-Württemberg und Berlin beschädigt haben, um Stimmung gegen die Grünen zu machen. Auf dem Münchner Oktoberfest konnte man dieses Jahr nicht nur ordentlich feiern, sondern sich auch gegen Grippe und Covid impfen lassen. München impft hieß die Initiative und fast 1.000 Menschen haben das Angebot genutzt. Laut Experten von der TU München ist nicht mal jeder Dritte mit Impfempfehlung gegen Grippe geimpft.
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17: Servus, liebe Autofahrer. Vorsicht, erstmal Metallteil auf dem Mittleren Ring. Und zwar zwischen Petuel-Tunnel und Lehrhanauer Straße. Dann haben wir zwei Sperrungen. Einmal die Ludwigstraße auswärts zwischen Odeonsplatz und von der Tannstraße. Und in Harlaching die Geisel-Gasteig-Straße zwischen Theodor-Linden-Platz und Seiboldstraße. Sind beides Unfälle.
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17: Musach, Hanauer Straße, Schwabing, Leopoldstraße und am Kreuz Neufahren von der A9 auf die A92.
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11: Einen richtig schönen Montag haben wir heute mit einem Sonne-Wolken-Mix und bis zu 25 Grad sind drin. Und der Wettertrend für München und die Umgebung. Die Sonne bleibt uns bis Mittwoch. Am Mittwoch sind dann sogar noch mal bis zu 25 Grad drin. Erst ab Donnerstag wird es ein bisschen regnerischer.
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12: Servus, lieber Autofahrer. Dicker Stau nach einem Unfall auf der A96 Richtung München am Greifelfinger Tunnel. Der Rückstau geht auch schon bis zum Dreieck Südwest, da aktuell eine halbe Stunde mehr. Wenn es geht, umfahrt das Ganze. Dann haben wir die Sperrung in Harlaching weiterhin. Die Geiselgasteigstraße zwischen Theodor-Linden-Platz und Seibootstraße ist in beide Richtungen dicht. Und noch ein neuer Unfall auf der B471 im Brunnthaler Gewerbegebiet Richtung A8. 20 Minuten mehr.
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12: Blitzer stehen in Moser-Hanauer Straße, Schwabing die Leopoldstraße und im Kreuzneufahren von der A9 auf die A92.
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13: Wir starten mit richtig gutem Wetter in die neue Woche. Heute mit einem Sonne-Wolken-Mix und bis zu 20 Grad. Und der Wettertrend für München und die Umgebung. Morgen und übermorgen bleibt uns die Sonne. Am Mittwoch sogar noch mal knapp 25 Grad möglich. Der Donnerstag wird dann eher ein bisschen grauer und regnerischer.
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14: Mit Julia Kafka, guten Abend. Erleichterung nach dem schweren Unfall am letzten Wiesentag. Der 47-jährige Mitarbeiter, der von einer Schiffsschaukel getroffen wurde, ist inzwischen außer Lebensgefahr. Es war bereits der 2. schwere Unfall eines Mitarbeiters an einem Fahrgeschäft in diesem Jahr. Wiesenchef Schaap sieht Handlungsbedarf. Die Betreiber der Fahrgeschäfte müssten ihre Mitarbeiter möglicherweise besser schulen und einweisen. Bayern will Risiken von KI-Systemen stärker kontrollieren. Digitalminister Mehring hat dazu bei einem KI-Gipfel heute Leitplanken für immer leistungsfähigere KI-Systeme gefordert. Geplant sind unter anderem ein regelmäßiger KI-Sicherheitsdialog, ein Ethikforum und ein jährlicher Sicherheitsbericht. Kritik kommt von den Grünen. Sie fordern verbindliche europäische Regeln, unabhängige Kontrollen und Sanktionen bei Verstößen. Sicher in die Schule im Landkreis München. Lennart Wenner aus der Nachrichtenredaktion. Eine App soll jetzt dabei helfen, die Schulwege sicherer zu machen.
15: Ja, und zwar, indem die Schüler ihren Weg zum Unterricht mit der App filmen. Eine KI analysiert dann, wo es auf dem Schulweg brenzlig werden kann und wo Unfälle drohen. Die Kommunen können dann entscheiden, ob sie etwas an Kreuzungen ändern wollen oder auch nicht. Kritiker sagen allerdings, dass die Handys die Schüler ablenken könnten und es dadurch erst gefährlich wird.
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16: Wer hier in der Altstadt wohnt, verdient mit 97.000 Euro im Schnitt auch am meisten. Das zeigen aktuelle Zahlen der Stadt. Danach folgen Bogenhausen und Schwabing. In Milbertshofen verdienen die Münchner mit 42.000 Euro im Schnitt am wenigsten. Aus der Altstadt, Lukas Schröder, 089 Kult.
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19: Servus, liebe Autofahrer. Wir haben weiterhin Stau auf dem Mittleren Ring zwischen Effnertunnel und der A9. Da haben wir 8 Minuten Feierabendverkehr. Und die Sperrung gibt es noch in Harlaching nach einem Unfall auf der Geiselgasteckstraße zwischen Theodor-Linden-Platz und Seibutstraße in beide Richtungen.
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19: Mosach, die Hanauer Straße, Isar Vorstadt, Thalkirchner Straße und zwischen Niederding und Erding-Schliedeiner.
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5: Einen richtig schönen Montag haben wir heute mit einem Sonne-Wolken-Mix und bis zu 25 Grad sind drin. Und der Wettertrend für München und die Umgebung. Die Sonne bleibt uns bis Mittwoch. Am Mittwoch sind dann sogar noch mal bis zu 25 Grad drin. Erst ab Donnerstag wird es ein bisschen regnerischer.
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6: Mit Andreas Werner, guten Abend. Auf dem Oktoberfest wird seit heute wieder abgebaut. Bis Mitte November muss die Theresienwiese frei sein, weil dann das Wintertollwood aufgebaut wird, das am 24.11. startet. Übrige Wertmarken können in den nächsten Wochen noch bei den Stammhäusern der jeweiligen Wiesenwirte eingelöst werden. Die Wirtshäuser und die Frist sind in der Regel auf den Marken verzeichnet. 39 junge Frauen und Männer haben heute ihre Ausbildung im Rettungsdienst des Münchner Roten Kreuzes begonnen. Die Hilfsorganisation begrüßt 34 zukünftige Notfallsanitäter und 5 angehende technische Rettungssanitäter. Insgesamt bildet das Münchner Rote Kreuz verteilt über alle Ausbildungsjahre aktuell 93 Personen im Rettungsdienst aus. In Frankfurt wird zur Stunde der Deutsche Buchpreis verliehen. Aus den Nominierungen ist bereits Anfang September eine Shortlist gefiltert worden. Hoffnungen auf die 25.000 Euro Preisgeld dürfen sich unter anderem Elias Hirschel mit seinem Roman Schleifen, Peggy Mädler mit Selbstregulierung des Herzens und Dana Vohwinkel mit Anton und Alma machen.
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7: Servus, liebe Autofahrer. Normaler Feierabendverkehr, nur noch ein bisschen stockend auf dem mittleren Ring zwischen Effner Tunnel und der A9. Da sind es 5 Minuten mehr.
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7: Servus, liebe Autofahrer. Normaler Feierabendverkehr.

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4: Wir starten mit richtig gutem Wetter in die neue Woche. Heute mit einem Sonne-Wolken-Mix und bis zu 20 Grad. Und der Wettertrend für München und die Umgebung. Morgen und übermorgen bleibt uns die Sonne. Am Mittwoch sogar noch mal knapp 25 Grad möglich. Der Donnerstag wird dann eher ein bisschen grauer und regnerischer.
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5: Mit Gregor Jose Moser. Guten Abend. Für viele Unternehmen dürfte es bald teuer werden, wenn sie weiter auf Plastikverpackungen setzen. Denn Union und SPD planen eine neue Steuer, wie ein Gesetzentwurf zeigt, der der deutschen Presseagentur vorliegt. Ab Juli 2027 sollen für jede Tonne Kunststoff in Verpackungen 550 Euro fällig werden. Damit sollen Anreize geschaffen werden, um den Verbrauch zu verringern. Im Prozess um die Bauschaumattacken auf Fahrzeuge in 4 Bundesländern sind die 3 Angeklagten wegen gemeinschaftlicher Sachbeschädigung schuldig gesprochen worden. Die beiden Männer sollen jeweils 3.000 Euro an die Staatskasse zahlen. Die Frau, die nur an einer der Taten beteiligt war, soll 50 Stunden gemeinnützige Arbeit ableisten. Ursula Winkler berichtet.
6: Die Gruppe soll vor der letzten Bundestagswahl hunderte Autos beschädigt haben und das arbeitsteilig. Eine Person klebte Aufkleber mit dem Schriftzug sei grüner, eine sprühte Bauschaum in Auspuffe, die dritte fotografierte. Die Ermittler sind sich sicher, hinter der Sachbeschädigung steckt ein plumper Versuch, die Wahl zu beeinflussen. Einer der Verdächtigen hatte von einem Auftrag aus Russland gesprochen. 100 Euro seien ihnen pro Auto versprochen worden.
5: Wir bleiben bei Russland. Die deutschen Geheimdienste warnen vor der Gefahr eines gewaltsamen Konflikts mit dem Land. Von keinem anderen Staat gehe derzeit eine so konkrete Bedrohung aus, sagte der Chef des Bundesnachrichtendienstes Jäger bei einer öffentlichen Anhörung im Bundestag. Der Anschlagsversuch von Leipzig Anfang August sei dafür nur ein Beispiel. Würzburg schreibt heute Wissenschaftsgeschichte. Mit diesen Worten hat Bayerns Wissenschaftsminister Blume auf die Bekanntgabe des Nobelpreises für Medizin reagiert. Der geht in diesem Jahr an Georg Nagel von der Universität Würzburg, Peter Hegemann von der Berliner Humboldt-Universität und an einen US-amerikanischen Kollegen.
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7: Servus, liebe Autofahrer. Alles entspannt. Wir haben keine Meldungen mehr.
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7: Geblitzt wird in München-Schwabing auf der Leopoldstraße. In Mosach steht einer auf der Hanauer. Und auf der A96 Richtung München zwischen Gilching und Gemmering.
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1: Mit Gregor Jose Moser. Guten Abend. Plastikverpackungen zu benutzen könnte für Unternehmen bald teuer werden. Ab Juli nächsten Jahres sollen für jede gewerbliche Tonne Kunststoff 550 Euro Steuer anfallen. Der Bund rechnet schon im ersten Jahr mit über 800 Millionen Euro Mehreinnahmen. Ab 2028 soll es sogar auf fast 1,5 Milliarden Euro jährlich steigen. Wer recycelten Kunststoff nutzt, kommt um die Steuer herum. Im Prozess um Bauschaumattacken auf Fahrzeuge in 4 Bundesländern sind die 3 Angeklagten wegen gemeinschaftlicher Sachbeschädigung schuldig gesprochen worden. Es wurden Geldstrafen bzw. gemeinnütziger Arbeit verhängt. Ursula Winkler berichtet.
2: Die Gruppe soll vor der letzten Bundestagswahl hunderte Autos beschädigt haben und das arbeitsteilig. Eine Person klebte Aufkleber mit dem Schriftzug sei grüner, eine sprühte Bauschaum in Auspuffe, die dritte fotografierte. Die Ermittler sind sich sicher, hinter der Sachbeschädigung steckt ein plumper Versuch, die Wahl zu beeinflussen. Einer der Verdächtigen hatte von einem Auftrag aus Russland gesprochen. 100 Euro seien ihnen pro Auto versprochen worden.
1: Nicht nur in Zeiten von hohen Spritpreisen sind öffentliche Verkehrsmittel für viele Menschen unerlässlich. Die bayerischen Busse und Bahnen sind im vergangenen Jahr so viel gefahren wie noch nie, wie Landesverkehrsminister Bernreiter meldet. Der ÖPNV decke 2025 Strecken von 682 Kilometern ab, ein Plus von knapp 20 Kilometern im Vergleich zu 2024. Die Autorin Shada Basya hat am Abend für ihren Roman Die Lücken den Deutschen Buchpreis bekommen. Sie wurde für ihre Erzählung über jüdisches Leben und die NS-Zeit ausgezeichnet. Der Buchpreis würdigt den besten deutschsprachigen Roman des Jahres. Mit der Verleihung in Frankfurt am Main startet traditionell die Buchmessenwoche. In New York kommt erneut ein Dinosaurier-Skelett unter den Hammer. Das Auktionshaus Sotheby's versteigert am 27. Oktober das Skelett eines Nanotyrannus namens Yodi. Geschätzter Preis 6 bis 9 Millionen Dollar. Erst im Juli hatte ein T-Rex-Skelett in New York für rund 50 Millionen Dollar den Besitzer gewechselt. Kritiker bemängeln, dass solche Auktionen die Fossilien der Forschung entziehen. 089
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1: Mit Moritz Einzel. E-Autos bleiben weiter beliebt. Fast 89.000 reine Elektroautos wurden im September neu zugelassen, wie das Kraftfahrtbundesamt mitgeteilt hat. Das seien rund 95% mehr als im Vorjahresmonat. Grund für die Entwicklung dürfte die E-Auto-Prämie des Bundes sein. Thomas Bremser berichtet.
2: Im Mai ist die neue Prämie freigeschaltet worden, unter anderem für neue E-Autos und bestimmte Plug-in-Hybride, die mit Strom und Treibstoff fahren können. Die Höhe hängt von Fahrzeug, Einkommen und Familiengröße ab und kann bei bis zu 6.000 Euro liegen. Die Prämie wirke, und zwar kräftig, sagen Autoexperten. Umweltminister Schneider ist zufrieden. Bisher seien 100.000 Anträge für die E-Auto-Prämie eingegangen.
1: Wasser wird auch in Deutschland knapper. Bundesumweltminister Schneider will deshalb etwa Pharma- und Kosmetikhersteller für Wasserverschmutzungen stärker zur Kasse bitten. Das hat der SPD-Politiker in Berlin zum Auftakt der Konferenz Zukunft Wasser gesagt. In den Abwässern befinden sich zunehmend Medikamentenrückstände und andere Mikroschadstoffe. Um diese herauszufiltern, müssten Milliarden in den Ausbau der Kläranlagen investiert werden. Und genau das sollten laut Schneider die Verschmutzer bezahlen. Bayerns Sozialministerin Scharf will strengere Regeln für Prostitution. Die CSU-Politikerin spricht sich für das sogenannte nordische Modell aus. Prostituierte würden dabei nicht bestraft, der Kauf sexueller Dienstleistungen dagegen schon. Bordelle müssten schließen. Gleichzeitig soll es mehr Hilfen für den Ausstieg aus der Prostitution geben. Kurz vor der Bundestagswahl 2025 hatten sie Auspuffrohre mit Bauschaum verstopft. Jetzt sind drei junge Menschen vom Amtsgericht Ulm wegen Sachbeschädigung schuldig gesprochen worden. Die zwei Männer müssen eine Geldstrafe zahlen, die Frau muss gemeinnützige Arbeit leisten. Die drei sollen im Dezember 2024 zahlreiche Autos unter anderem in Bayern, Baden-Württemberg und Berlin beschädigt haben, um Stimmung gegen die Grünen zu machen. Ein Roman gegen die Gleichgültigkeit ist laut dem Börsenverein des deutschen Buchhandels Die Lücken der Autorin Sheida Basyar, die in diesem Jahr den deutschen Buchpreis gewonnen hat. Von der Jury heißt es, der Roman reflektiere 100 Jahre ambivalenten deutschen Lebens.
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1: Mit Moritz Einzel.
2: The 2026 Nobel Prize in Physiology or Medicine to Karl Deisseroth, Peter Hegemann und Georg Nagel.
1: Der Medizinnobelpreis geht in diesem Jahr an zwei deutsche Forscher, an Georg Nagel von der Uni Würzburg und an Peter Hegemann von der Berliner Humboldt-Universität, außerdem an den US-Amerikaner Karl Deisseroth von der Stanford University. Geehrt werden sie für ihre Entdeckungen im Bereich Optogenetik. Damit werden Prozesse im Gehirn wie Epilepsie oder Parkinson verständlich. Georg Nagel ereilte die Nachricht vom Nobelpreis in Italien.
3: Yeah, I'm on the terrace in the sun with olive trees beneath and lemon tree on my side, and it's very nice. I cannot complain.
1: Soweit Nagel im Telefoninterview mit dem Nobelkomitee. Also übersetzt, er hat gesagt, er sitze in der Sonne auf der Terrasse mit Olivenbäumen und einem Zitronenbaum. Das sei sehr schön und er könne sich nicht beschweren. Plastikverpackungen könnten für Unternehmen bald deutlich teurer werden. Union und SPD planen eine neue Steuer auf Kunststoff. Ab Juli 2027 sollen für jede Tonne Kunststoff in Verpackungen 550 Euro fällig werden, berichten mehrere Medien. Damit sollen Anreize geschaffen werden, um den Verbrauch zu verringern. Die größte Bedrohung geht für Deutschland derzeit von Russland aus. Das sagt der Präsident des Bundesnachrichtendienstes Jäger. Der BND-Chef sagte im parlamentarischen Kontrollgremium des Bundestags, Russland führe einen Schattenkrieg gegen uns. Es gehe dabei vor allem um Einschüchterung. Für einen groß angelegten russischen Angriff auf NATO-Staaten gebe es keine Hinweise, so Jäger. Wegen eines Polizeieinsatzes ist der Flugverkehr am Stuttgarter Flughafen vorübergehend eingestellt worden. Die Terminals seien am frühen Abend zwischenzeitlich geräumt worden. Bei einer Durchsuchung wurde aber laut Bundespolizei nichts gefunden. Eine Gefahrenlage konnte ausgeschlossen werden. Die bayerischen Busse und Bahnen sind im vergangenen Jahr so viel gefahren wie noch nie, wie Landesverkehrsminister Bernreiter meldet. Der ÖPNV deckte 2025 Strecken von 682 Kilometern ab, ein Plus von knapp 20 Kilometern im Vergleich zu 2024. Das Angebot im ländlichen Raum wurde deutlich besser.
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1: Mit Moritz Einzel. Warnung vom Bundesnachrichtendienst, die Konfrontationen der Deutschland mit Russland steht, habe eine neue, gefährlichere Qualität. Der Anschlagsversuch von Leipzig sei nur ein Beispiel dafür. Das hat BND-Chef Jäger bei einer öffentlichen Anhörung im Bundestag gesagt.
2: Deutschland ist in Gefahr, in einen gewaltsamen Konflikt mit Russland zu geraten.
1: Russland führe einen Schattenkrieg gegen uns, so Jäger. Hinweise auf einen groß angelegten Angriff gegen NATO-Staaten gebe es aber nicht. Mit Licht Nervenzellen im Gehirn steuern. Für ihre Forschung zur Optogenetik bekommen zwei Wissenschaftler aus Deutschland den Nobelpreis für Medizin. Einer von ihnen ist Georg Nagel von der Uni Würzburg. Oliver Obanke berichtet.
3: Welche Nerven in unserem Gehirn sind für Erinnerungen oder Gefühle zuständig? Wie funktionieren Erkrankungen wie Alzheimer oder Parkinson? Die Optogenetik bringt Licht ins Dunkel unseres Gehirns.
4: Und es hat auch Auswirkungen für Erkrankungen, die jetzt eben auch durch Untersuchungen an Modellorganismen besser verstanden werden können,
3: sagt Paul Pauli, Präsident der Uni Würzburg. Zum Beispiel ist es möglich, Sehkraft teilweise wiederherzustellen.
1: Plastikverpackungen könnten für Unternehmen bald deutlich teurer werden. Die Bundesregierung plant nämlich eine neue Steuer auf Kunststoff. Ein Entwurf, aus dem mehrere Medien zitieren, sieht vor, dass ab dem kommenden Sommer für jede Tonne Plastik in Verpackungen 550 Euro fällig werden. Chaos gab es am Nachmittag am Stuttgarter Flughafen. Dort hat ein 24-Jähriger mit einer falschen Bombendrohung einen großen Polizeieinsatz ausgelöst. Der Flugbetrieb war vorübergehend ausgesetzt. Der junge Mann wurde von seinem Flug nach Ägypten ausgeschlossen. Gegen ihn läuft jetzt ein Ermittlungsverfahren. In der Nations League hat Frankreichs Fußballnationalmannschaft ihren ersten Heimsieg unter dem neuen Coach Zinedine Zidane eingefahren. Die Franzosen gewannen gegen Belgien nach langem Rückstand noch deutlich mit 4:1. Zwei Tore erzielte FC Bayern-Star Michael Olise als Einwechselspieler. In derselben Gruppe gewann Italien 3:1 gegen die Türkei. 089
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1: Mit Moritz Einzel. Warnung vom Bundesnachrichtendienst, die Konfrontation, in der Deutschland mit Russland steht, habe eine neue, gefährlichere Qualität. Der Anschlagsversuch von Leipzig sei nur ein Beispiel dafür. Das hat BND-Chef Jäger bei einer öffentlichen Anhörung im Bundestag gesagt.
2: Deutschland ist in Gefahr, in einen gewaltsamen Konflikt mit Russland zu geraten.
1: Russland führe einen Schattenkrieg gegen uns, so Jäger. Hinweise auf einen groß angelegten Angriff gegen NATO-Staaten gebe es aber nicht. Mit Licht Nervenzellen im Gehirn steuern. Für ihre Forschung zur Optogenetik bekommen zwei Wissenschaftler aus Deutschland den Nobelpreis für Medizin. Einer von ihnen ist Georg Nagel von der Uni Würzburg. Oliver Obanke berichtet.
3: Welche Nerven in unserem Gehirn sind für Erinnerungen oder Gefühle zuständig? Wie funktionieren Erkrankungen wie Alzheimer oder Parkinson? Die Optogenetik bringt Licht ins Dunkel unseres Gehirns.
4: Und es hat auch Auswirkungen für Erkrankungen, die jetzt eben auch durch Untersuchungen an Modellorganismen besser verstanden werden können,
3: sagt Paul Pauli, Präsident der Uni Würzburg. Zum Beispiel ist es möglich, Sehkraft teilweise wieder herzustellen.
1: Plastikverpackungen könnten für Unternehmen bald deutlich teurer werden. Die Bundesregierung plant nämlich eine neue Steuer auf Kunststoff. Ein Entwurf, aus dem mehrere Medien zitieren, sieht vor, dass ab dem kommenden Sommer für jede Tonne Plastik in Verpackungen 550 Euro fällig werden. Chaos gab's am Nachmittag am Stuttgarter Flughafen. Dort hat ein 24-Jähriger mit einer falschen Bombendrohung einen großen Polizeieinsatz ausgelöst. Der Flugbetrieb war vorübergehend ausgesetzt. Der junge Mann wurde von seinem Flug nach Ägypten ausgeschlossen. Gegen ihn läuft jetzt ein Ermittlungsverfahren. In der Nations League hat Frankreichs Fußballnationalmannschaft ihren ersten Heimsieg unter dem neuen Coach Zinedine Zidane eingefahren. Die Franzosen gewannen gegen Belgien nach langem Rückstand noch deutlich mit 4:1. Zwei Tore erzielte FC Bayern-Star Michael Olise als Einwechselspieler. In derselben Gruppe gewann Italien 3:1 gegen die Türkei. 089
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1: Mit Moritz Einzel. Die Bundesregierung plant eine neue Plastiksteuer. Ab dem kommenden Sommer sollen für jede Tonne Kunststoff in Verpackungen 550 Euro fällig werden. Das geht aus einem Gesetzentwurf von Union und SPD hervor, über den mehrere Medien berichten. Für Unternehmen soll das ein Anreiz sein, weniger Plastik zu verwenden. Die Gefahr eines gewaltsamen Konflikts mit Russland wächst. Davor hat der Präsident des Bundesnachrichtendienstes Jäger bei einer öffentlichen Anhörung im Bundestag gewarnt. Russland führe einen Schattenkrieg gegen uns.
2: Dieser unerklärte Krieg ist nicht mit herkömmlichen militärischen oder rechtlichen Kategorien zu fassen. Wir befinden uns nicht im Verteidigungsfall und werden trotzdem angegriffen.
1: Moskau wette auf unsere Schwäche, so Jäger. Der Flugbetrieb am Stuttgarter Flughafen war am späten Nachmittag vorübergehend ausgesetzt. Etwa 3000 Reisende waren betroffen. Grund war eine falsche Bombendrohung durch einen 24-Jährigen. Gegen ihn läuft nun ein Ermittlungsverfahren. In Spanien gibt es am 29. November Neuwahlen. Das hat der linke Regierung